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1: Im Studio Tina Schabenstiel, guten Morgen. Heute jährt sich der Hamas-Überfall vom 7. Oktober zum 3. Mal. Israel gedenkt heute den Opfern. Unter anderem haben Angehörige der Opfer um 6.29 Uhr israelischer Zeit am Gedenkort des Nova Musikfestivals eine Schweigeminute abgehalten. Die SPD-Bundestagsfraktion hat sich gestern Abend in Berlin zu einem Protestmarsch versammelt. Hintergrund ist die Wahl des AfD-Politikers Tobias Rausch zum Landtagspräsidenten in Sachsen-Anhalt. Die Weltgesundheitsorganisation WHO hat nach dem möglichen Lungenpest-Todesfall in Russland ihre Hilfe angeboten. Laut dem WHO-Chef Tedros Adhanom Ghebreyesus stehe die Organisation mit den russischen Behörden in Kontakt, um bei der Aufklärung zu unterstützen. Abschied von einer Legende, zumindest auf Nationalmannschaftsebene. Fußballstar Lionel Messi, Weltmeister von 2022, hatte danach sein letztes Spiel für die argentinische Fußballnationalmannschaft bestritten. Die Partie gegen Benin ist 3:0 geendet. Das waren die Max-Neo-Schlagzeilen. Die nächsten ausführlichen Nachrichten gibt es dann in einer Stunde.
2: Danke, Tina.
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2: Auch heute Morgen ist es wieder frisch, aber die Sonne scheint. 8 Grad haben wir in Erlenstegen, 18 ist auch im Großmarkt. Heute gibt es ganz viel Sonnenschein, blauen Himmel und Temperaturen bis zu 23 Grad.
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2: A6 Nürnberg Richtung Pilsen. Zwischen Nürnberg-Langwasser und Kreuz Nürnberg-Ost ist der Standstreifen wegen einem Unfall blockiert. Südwestangente. Zwischen Fürth Süd und Leihhöfen, Vorsicht, da steht ein defekter PKW auf dem rechten Fahrstreifen.
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2: Die stehen in Nürnberg in der Reutersbrunnenstraße, in der Elbinger Straße und in der Würzburger Straße. In Fürth werdet ihr in der Waldstraße und in der Frohnmüller Straße geblitzt. In Cadolzburg in der Banderbacher Straße und in Erlangen in der Hüttendorfer Straße. Außerdem haben wir noch eine Abstandsmessung auf der A3 zwischen Nürnberg Nord und Erlangen-Tennenlohe. Wenn ihr jetzt noch Blitze oder Stau gesehen habt, dann meldet euch gern bei uns. Ruft uns einfach an oder schickt uns eine WhatsApp an die 0911 810 9000 oder schreibt uns eine Nachricht in unserer Max-Neo-App. Ich wünsche euch eine gute und sichere Fahrt.
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2: Hi, ich wünsche euch einen schönen Mittwochvormittag und hoffe, ihr habt einen guten Start in den Tag. Herbst ist nicht nur Kürbis- und Suppenzeit, sondern auch Kinozeit. Wenn es draußen ungemütlich oder dunkel ist, dann können wir uns in Kinosessel kuscheln. Aktuell laufen ein paar echt gute Filme im Kino, zum Beispiel auch einer mit der Rockband Queen. Was das für ein Film ist, das erfahrt ihr in 11 Minuten hier auf Max Neo. Und natürlich spielen wir euch dann gleich auch einen Queen-Klassiker. Vorher haben wir für euch Niklas und seinen Song Caroline.

0: Eine westliche Rockband spielt hinter dem eisernen Vorhang. Es war ein außergewöhnliches Konzert, das Queen vor genau 40 Jahren in Budapest gegeben haben. Und ab heute können wir es im Kino mit dem Konzertfilm Queen Budapest noch einmal erleben. Gitarrist Brian May bekommt heute noch Gänsehaut, wenn er an diesen Abend zurückdenkt. Die Fans haben die Band euphorisch gefeiert, obwohl die Platten von Queen damals offiziell gar nicht verkauft werden durften. Er und Freddie Mercury hatten sogar extra ein ungarisches Volkslied einstudiert.
1: They weren't even allowed to listen to our music. It's hard to imagine this, you know. You probably know we learned one of their songs. We learned a little folk song, me and Freddie.

0: That was a nice moment.
1: Zum Glück ist das Konzert damals für die Nachwelt festgehalten worden. Ton und Bild sind umfassend aufpoliert worden und so können wir den Queen-Film ab heute in den Kinos sehen. Und zur Vorbereitung gibt es jetzt natürlich auch hier auf MaxNeo einen Queen-Klassiker. Das ist Who Wants to Live Forever?

0: Halb zehn, ihr hört Max Neostadtler mit Lena. Es gibt nur wenige Stimmen, die mich so krass berühren wie die von Lewis Capaldi. Sein Debütalbum war in England 2 Jahre in Folge das meistverkaufte Album des Jahres. Noch bevor es überhaupt veröffentlicht war, hatte er seine erste Stadiontournee ausverkauft. Er hat damals in einer Talkshow diese Erklärung dafür geliefert.
1: Didn't the tour sell out before your debut album came out?
2: Yeah.
1: How is that possible?
2: Just raw sex appeal.
0: Sein Erfolg hat Lewis Capaldi wohl weniger seinem puren Sexappeal zu verdanken, sondern seiner krass emotionalen Stimme.

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1: Auch einige Tiefschläge hat Louis Capaldi schon erleben müssen. Wegen einer angeborenen Nervenkrankheit musste er eine längere Zwangspause einlegen. Aber live hat er sich mittlerweile wieder zurückgemeldet und ein neues Album ist gerade in Arbeit. Aber heute darf er erstmal feiern. Louis Capaldi wird heute nämlich 30 und zu seinem Geburtstag spielen wir euch jetzt hier auf Maxneo seinen größten Hit. Das ist Someone You Loved.

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Sims. Wisst ihr, was ich bei Konzerten so sehr liebe? Wenn alle zusammen ganz laut mitsingen, dann habe ich Glücksgefühle und Gänsehaut. Und auch die MusikerInnen lieben solche Momente. Der Sänger James Arthur hat vor kurzem erzählt, dass er in Cornwall einen der schönsten Abende in diesem Sommer verbracht hat. Er ist nämlich bei einem großen Open-Air-Konzert dort aufgetreten und er hat Gänsehaut bekommen, als 10.000 Menschen mit ihm seinen größten Hit gesungen haben.

Ihr habt das Lied vielleicht erkannt. Heute vor genau 10 Jahren war James Arthur damit die Nummer 1 in England. Say You Won't Let Go. Und den Song hört ihr natürlich jetzt auch hier auf Max Neo in voller Länge.

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1: Im Studio Daniel Schüttinger. Guten Morgen. Heute jährt sich der Hamas-Überfall vom 7. Oktober zum dritten Mal. Israel gedenkt heute den Opfern. Unter anderem haben Angehörige der Opfer um 6.29 Uhr israelischer Zeit am Gedenkort des Nova Musikfestivals eine Schweigeminute abgehalten. Zu dieser Uhrzeit hatte vor 3 Jahren der Anschlag begonnen. Bei den Attacken an verschiedenen Standorten starben über 1.200 Menschen. Bei den darauffolgenden Attacken Israels auf Gaza wurden nach Hamas-Angaben mehr als 74.000 Menschen getötet. Die SPD-Bundestagsfraktion hat sich gestern Abend in Berlin zu einem Protestmarsch versammelt. Hintergrund ist die Wahl des AfD-Politikers Tobias Rausch zum Landtagspräsidenten in Sachsen-Anhalt. Am Bebelplatz, wo die Bücherverbrennung der Nationalsozialisten 1933 stattgefunden hat, endete der Marsch. Bei der gestrigen Wahl wurde Tobias Rausch mit mehr Stimmen gewählt, als AfD und BSW zusammen haben. Die SPD vermutet, die übrigen Stimmen kämen von der CDU. Die Weltgesundheitsorganisation WHO hat nach dem möglichen Lungenpest-Todesfall in Russland ihre Hilfe angeboten. Laut dem WHO-Chef Tedros Adhanom Ghebreyesus stehe die Organisation mit den russischen Behörden in Kontakt, um bei der Aufklärung zu unterstützen. Hintergrund ist der Tod einer Mitarbeiterin eines Pestforschungsinstituts in Sibirien am vergangenen Freitag. Offizielle Angaben sprechen von einer Lungenentzündung von unbekannter Herkunft als Todesursache. Ein zweiter Mitarbeiter soll ebenfalls erkrankt sein. Abschied von einer Legende. Zumindest auf Nationalmannschaftsebene. Fußballstar Lionel Messi, Weltmeister von 2022, hat in der Nacht sein letztes Spiel für die argentinische Fußballnationalmannschaft bestritten. Die Partie gegen Benin ist 3:0 geendet. Moritz Einzel mit den Details.
2: Es wurde hochemotional im Estadio Monumental in Buenos Aires. In der 10. Minute wurde das Freundschaftsspiel Argentiniens gegen Benin unterbrochen. Standing Ovations für Messi, die große Nummer 10. La Pulga war dann beim 3:0-Erfolg an allen 3 Treffern beteiligt. Den letzten machte er selbst per Elfmeter. Sein 126. Tor für die Albiceleste, von der sich Messi nach 21 Jahren und 208 Länderspielen verabschiedet hat.
1: Das waren die Max Neo Nachrichten. Die nächsten Nachrichten gibt es in einer Stunde.
3: Danke, Daniel.
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3: Auch heute Vormittag ist es wieder frisch, aber die Sonne scheint. 12 Grad haben wir in Wetzendorf, 12 sind es auch am Marienberg. Heute gibt es ganz viel Sonnenschein, blauen Himmel und Temperaturen bis zu 23 Grad.
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3: Da habe ich nur eine Meldung für euch, und zwar von der Südwestangente zwischen Fürth Süd und Laihöfen. Vorsicht, da steht ein defekter PKW auf dem rechten Fahrstreifen.
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3: Die stehen in Nürnberg in der Breslauer Straße, in der Albacher Hauptstraße und in der Reutersbrunnenstraße sowie in der Würzburger Straße. In Fürth werdet ihr in der Frohnmüller Straße geblitzt und auf der Verbindungsstraße zwischen Neuenhof und Kaichreuth steht auch noch ein Blitzer. Außerdem haben wir eine Abstandsmessung auf der A3 zwischen Nürnberg Nord und Erlangen-Tennenlohe. Wenn ihr jetzt noch einen Blitzer oder Stau gesehen habt, dann ruft uns gerne an oder schickt uns eine WhatsApp an die 0911 810 9000 oder schreibt uns eine Nachricht in unserer Max-Neo-App. Ich wünsche euch eine gute und sichere Fahrt.
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3: Hi, ich wünsche euch einen schönen Mittwochvormittag und hoffe, ihr hattet einen guten Start in den Tag. Jahrelang hat sie leer gestanden, die Quelle. Doch bald wird es mit Leben gefüllt sein. Doch das Heizhaus neben dem Quelleturm ist schon seit 10 Jahren belebt mit Repair-Café, Wochenmarkt oder auch Konzerten. Und donnerstags gibt's den Hot Jam.
4: Wir spielen mit Sound, wir experimentieren. Das hat auch wahnsinnig viel Spaß gemacht.
3: Was das Heizhaus genau ist und was ihr euch unterm Hot Jam vorstellen könnt, das erfahrt ihr in 12 Minuten. In die neue Stunde starten wir mit Harsh und ihrem Song Maniac.

0: Eine alte Industriehalle mit schummriger Beleuchtung, dunklen Stoffbahnen an den Wänden und Sofas. Darauf sitzen junge und alte Menschen mit Getränken und genießen die Musik. Unter dem großen Quelleturm im Nürnberger Stadtteil Eberhardshof ist das Heizhaus. Laut Michael Grebner, dem Sprecher des Heizhauses, ist es ein niederschwelliger Kulturort.
1: Das Heizhaus ist ein selbstverwalteter Kulturort mit über 80 Mietenden, die hier ein- und ausgehen, mit zwei Veranstaltungsflächen. Und hier wird in wöchentlichen Rhythmen Kulturprogramm geboten, aber auch arrhythmisch Konzerte, Theater, Vorlesungen. Und wir begreifen uns als niederschwellig. Das heißt, wenn Menschen eine Idee haben, für die sie, ich sag mal, in Institutionen wie Z-Bau oder DESI so ein bisschen längeren Papierkram und Vorlauf bräuchten, bei uns geht's oft ein bisschen unbürokratischer und einfacher.
0: Eine dieser Ideen, die von Michael Grebner selbst stammen, war der Hot Jam. Dabei geht es darum, MusikerInnen mit unterschiedlichem Können zueinander zu bringen.
1: Die Idee war, ein Format anzubieten, was quasi die Lücke schließt zwischen, ich sage jetzt mal, ohne das despektierlich zu meinen, Anfänger-Jams und Jams, bei denen nur professionelle JazzmusikerInnen willkommen sind, die ihre Jazz-Standards beherrschen. Und das ist so die Idee hinter Hot Jam.
0: Wenn ihr Bock auf Musik machen habt oder einfach gerne zuhören möchtet, dann schaut doch da gerne einfach mal vorbei. Der Hot Jam findet jeden Donnerstag, also auch morgen, ab 19 Uhr im Heizhaus statt. Mehr Infos findet ihr unter heizhaus.org. Und jetzt neu auf Max Neo, Raum 27 mit Cherie. Cherie!

0: Mehr Bäume, Trinkbrunnen und neues Pflaster. Die Breite Gasse in Nürnberg bekommt gerade einen Glow-Up. In Zukunft macht es dann hoffentlich noch mehr Spaß, dort shoppen, bummeln oder essen zu gehen. Das ist aber nur eine Straße in der Innenstadt. Es gibt ja noch mehr Straßen und auch bestimmt noch mehr Luft nach oben, was so die Qualität und Schönheit der Straßen angeht. Deswegen haben wir euch mal gefragt, was euch in der Innenstadt fehlt.
1: Mir fehlt eigentlich gar nichts an der Innenstadt. Sie ist lebendig, sie ist schön, sie ist sauber. Also ich gehe gerne in die Innenstadt.
2: Oh, ich kann das schlecht sagen, ich bin nicht von hier. Ich glaube, mehr Parkplätze für Autos.
3: Schöne Shoppingläden, Gastronomie fehlt. Am meisten eigentlich Läden, die interessant sind. Also nicht so Billigdinger, sondern irgendwie was Exklusiveres, ja. Sehr schön.
4: Viel Grün und Bäume.
5: Zu wenig Mülltonnen. Es ist überall dreckig. Es ist ja Wahnsinn.
6: Mehr Läden, größere Läden, auch mehr Sitzmöglichkeiten. Und ich finde, es sind zu viele Dönerbuden da.
0: Was fehlt euch denn in der Innenstadt? Schreibt es uns gerne auf WhatsApp an die 0911 810 9000 oder in der Maxneo-App.

0: Romeo und Julia, Elizabeth Bennet und Mr. Darcy oder Tristan und Isolde. In Büchern und Filmen gibt es oft dramatische, spektakuläre Liebesgeschichten. Auch in der Musik drehen sich die meisten Songs um die Liebe. Im Popsong Traumpolizei besingt die deutsche Musikerin Lotte eine Liebe, die sich eigentlich richtig anfühlt, aber trotzdem nicht funktionieren kann. Zwei Menschen, die sich lieben und vielleicht sogar perfekt zusammenpassen, aber trotzdem gibt's da was zwischen ihnen steht. Die Geschichte erinnert an Bonnie und Clyde, zwei, die sich gegen den Rest der Welt stellen wollen, aber am Ende trotzdem nicht einfach frei zusammen sein können.
1: So in meinem Malerverständnis ist die Traumpolizei, die schon so richtig unterwegs mit so Blaulicht und so Uniform und dann die beiden, die verfolgt werden und die eigentlich nicht zusammen sein sollten oder wie auch immer, was auch immer verbrochen haben, werden halt so gesucht, so wie so Bonnie und Clyde. Und sind so die ganze Zeit auf der Flucht davor und wissen eigentlich, es wäre schlauer, dich zu trennen, weil alleine wird man vielleicht nicht so schnell erkannt.
0: Auf Maxneo hört ihr jetzt Traumpolizei von Lotte aus unserem Album der Woche, das auch so heißt, nämlich Lotte. Und damit verabschiede ich mich von euch. Also ciao, macht's.

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1: Im Studio Daniel Schüttinger. Guten Tag. Heute jährt sich der Hamas-Überfall vom 7. Oktober zum dritten Mal. Israel gedenkt heute den Opfern. Unter anderem haben Angehörige der Opfer um 6.29 Uhr israelischer Zeit am Gedenkort des Nova Musikfestivals eine Schweigeminute abgehalten. Zu dieser Uhrzeit hatte vor 3 Jahren der Anschlag begonnen. Bei den Angriffen an verschiedenen Standorten starben über 1.200 Menschen. Bei den darauffolgenden Attacken Israels auf Gaza wurden nach Hamas-Angaben mehr als 74.000 Menschen getötet. Die SPD-Bundestagsfraktion hat sich gestern Abend in Berlin zu einem Protestmarsch versammelt. Hintergrund ist die Wahl des AfD-Politikers Tobias Rausch zum Landtagspräsidenten in Sachsen-Anhalt. Am Bebelplatz, wo die Bücherverbrennung der Nationalsozialisten 1933 stattgefunden hat, endete der Marsch. Bei der gestrigen Wahl wurde Tobias Rausch mit mehr Stimmen gewählt, als AfD und BSW zusammen haben. Die SPD vermutet, die übrigen Stimmen kämen von der CDU. Die Weltgesundheitsorganisation WHO hat nach dem möglichen Lungenpest-Todesfall in Russland ihre Hilfe angeboten. Laut dem WHO-Chef Tedros Adhanom Ghebreyesus stehe die Organisation mit den russischen Behörden in Kontakt, um bei der Aufklärung zu unterstützen. Hintergrund ist der Tod einer Mitarbeiterin eines Pestforschungsinstituts in Sibirien am vergangenen Freitag. Offizielle Angaben sprechen von einer Lungenentzündung von unbekannter Herkunft als Todesursache. Ein zweiter Mitarbeiter soll ebenfalls erkrankt sein. Abschied von einer Legende. Zumindest auf Nationalmannschaftsebene. Fußballstar Lionel Messi, Weltmeister von 2022, hat in der Nacht sein letztes Spiel für die argentinische Fußballnationalmannschaft bestritten. Die Partie gegen Benin ist 3:0 geendet. Moritz Einzel mit den Details.
2: Es wurde hoch emotional im Estadio Monumental in Buenos Aires. In der 10. Minute wurde das Freundschaftsspiel Argentiniens gegen Benin unterbrochen. Standing Ovations für Messi, die große Nummer 10. La Pulga war dann beim 3:0 Erfolg an allen 3 Treffern beteiligt. Den letzten machte er selbst per Elfmeter. Sein 126. Tor für die Albiceleste, von der sich Messi nach 21 Jahren und 208 Länderspielen verabschiedet hat.
1: Das waren die Max Neo Nachrichten. Die nächsten Nachrichten gibt es in einer Stunde.
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1: Im Studio Daniel Schüttinger. Guten Tag. Die deutsche Elektroindustrie hat im August deutlich mehr Aufträge bekommen. Nach Angaben des Branchenverbandes ZVEI ist der Auftragseingang im Vergleich zum Vorjahr um 17% gestiegen. Ein Grund dafür ist der weltweite Boom rund um künstliche Intelligenz und der damit verbundene Ausbau von Rechenzentren. Davon profitieren viele Unternehmen der Elektrobranche, etwa bei Stromversorgung, Kühlung und Technik. Laut dem IFO-Institut könnte die bessere Auftragslage zunächst den Stellenabbau in der Branche stoppen. Hält die Entwicklung an, könnten später auch wieder neue Arbeitsplätze entstehen. Russland hat die ukrainische Hauptstadt Kiew in der Nacht erneut massiv angegriffen. Nach ukrainischen Angaben sind dabei 2 Menschen ums Leben gekommen. In den frühen Morgenstunden sind zahlreiche Explosionen zu hören gewesen. Unter anderem sind laut Bürgermeister Vitali Klitschko Lagerhallen getroffen worden. Zuvor hatte Russland der Ukraine vorgeworfen, einen Öltanker im Schwarzen Meer nahe der annektierten Krim angegriffen zu haben. In der Fußball Nations League hat gestern Abend Spanien zu Gast gegen Kroatien mit 2:1 gewonnen. Für die amtierenden Weltmeister hat Mikel Merino beide Tore geschossen. Auch die englische Fußballnationalmannschaft war gestern erfolgreich. Die Three Lions haben ihr Heimspiel gegen Tschechien mit 3:0 gewonnen. Hier war Harry Kane mal wieder Spieler des Spiels. Moritz Einzel berichtet.
2: 2 Tore und 1 Vorlage. Harry Kane einmal mehr outstanding für Thomas Tuchels Engländer. Beim 3:0 gegen die Tschechen absolvierte Kane sein 125. Länderspiel. Er ist nun geteilter Rekordnationalspieler zusammen mit dem legendären Torhüter Peter Shilton. In derselben Nations League Gruppe verlor Kroatien knapp mit 1:2 gegen Weltmeister Spanien, rehabilitierte sich aber für das desaströse 0:7 gegen England vor ein paar Tagen.
1: An Bayerns Hochschulen starten im Wintersemester deutlich mehr junge Menschen ins Studium. Nach ersten Zahlen des Landesamts für Statistik werden knapp 70.000 Erstsemester erwartet, etwa 20% mehr als im Vorjahr. Besonders stark ist der Anstieg an den Universitäten. Dort gibt es rund ein Drittel mehr Studienanfänger. Ein Hauptgrund ist die Umstellung von G8 auf G9 und der dadurch größere Abiturjahrgang 2026. Insgesamt bleibt die Zahl der Studierenden in Bayern mit gut 400.000 aber fast unverändert. Die bayerischen Hochschulen sind letzte Woche ins Wintersemester gestartet. Die Universitäten starten kommenden Montag mit den Vorlesungen. Das waren die Max Neo Nachrichten. Die nächsten Nachrichten gibt es in einer Stunde.
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3: Die Sonne scheint bei aktuell 21 Grad. Allgemein bleibt es heute sonnig bei Höchstwerten von bis zu 24 Grad. Gegen Abend zieht es dann zu bei Werten um die 17 Grad. Morgen sieht es dann schon wieder anders aus. Da kann es zeitweise regnen bei Werten zwischen 13 und 15 Grad.
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3: Hier ist gerade nichts los und ihr habt freie Fahrt.
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3: In Nürnberg auf der Elbinger Straße, auf der Reutersbrunnenstraße, auf der Liegnitzer Straße, auf der Lauf am Holzstraße und auf der Würzburger Straße. In Fürth blitzt es auf der Waldstraße und in Erlangen auf der Ratsberger Straße. Falls ihr noch was gesehen habt, Staus oder Blitzer, dann klingelt einfach durch oder schreibt uns eine WhatsApp. Die Nummer in Studio, das ist die 0911 810 9000 oder schreibt uns auch gerne über unsere Max Neo App. Damit wünsche ich euch eine gute, aber vor allem auch sichere Fahrt.
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3: Mit Tina. Hallo und herzlich willkommen zu unserer gemeinsamen Mittagspause hier auf Max Neo. Er steht am liebsten mit seiner Gitarre auf der Bühne, hat rote Haare und vor allem eine sehr emotionale Stimme. Kleiner Tipp, es ist nicht Ed Sheeran. Er kommt aber aus einer ähnlichen Ecke und hat heute Geburtstag. Um wen es genau geht, das hört ihr gleich. In die Stunde starten wir mit You und Werde ich gesund. Ich wünsche euch einen wundervollen Mittag.

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0: 10:45, ihr hört die Max Neo Auszeit. Rote Haare und eine emotionale Stimme. Nein, die Rede ist dieses Mal nicht von Ed Sheeran, sondern von Louis Capaldi. Und der feiert heute seinen 30. Geburtstag. Sein Debütalbum war in England 2 Jahre in Folge das meistverkaufte Album des Jahres. Und noch bevor es erschienen war, hatte er seine erste Stadiontournee komplett ausverkauft. Er hat damals in einer Talkshow diese Erklärung dafür geliefert.
1: Didn't the tour sell out? Before your debut album came out.
2: Yeah.
1: How is that possible?
2: Just raw sex appeal.
0: Ja, Selbstbewusstsein hat Louis Capaldi auf alle Fälle. Ob sein Erfolg wirklich auf seinem puren Sexappeal beruht oder vielleicht doch eher auf seiner emotionalen Stimme, das könnt ihr, glaube ich, am besten selbst entscheiden.

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1: Ja, auch einige Tiefschläge hat er schon einstecken müssen. Wegen einer angeborenen Nervenkrankheit musste er eine längere Zwangspause einlegen. Aber live hat er sich mittlerweile wieder zurückgemeldet und ein neues Album ist auch gerade in Arbeit. Luis Capaldi wird heute 30, deswegen jetzt auf Max Neo. Wish you the best.

0: 1, ihr hört die Max-Neo-Auszeit. Und wir haben immer die aktuellsten oder kuriosesten News für euch. Die bequatschen wir täglich in unserer Redaktionskonferenz. Und zwei der Themen, die wollte ich euch einfach nicht vorenthalten und habe ich in Form meiner Kolleginnen Barbara und Sarah zu mir ins Studio geholt. Hallo ihr beiden.
1: Hi.
2: Hallo.
0: Ja, Barbara, du hast uns heute von dem Comeback einer Comedy-Ikone erzählt.
1: Ja, Mr. Bean kommt zurück. Nach über 10 Jahren kehrt der britische Schauspieler zurück auf die Theaterbühne. Der 71-Jährige wird von Februar bis März 2027 in der Londoner Gillen Lynn Theater mit Roan Live auftreten. Spielen wird er einige seiner bekanntesten Comedies-Figuren, darunter auch Mr. Bean.
0: Das ist auf alle Fälle voll cool, weil irgendwie ist Mr. Bean Kindheit. Aber ebenfalls ein Besuch wert ist offenbar Katalonien. Da haben die Menschen eine ganz schön spektakuläre Tradition, nicht wahr, Sarah?
2: Ja, auf jeden Fall. Und zwar seit mehr als 200 Jahren werden in Katalonien Türme gebaut, aber aus Menschen. Und im Finale treten 12 Teams an, um möglichst hohe und stabile Türme zu bauen und ohne Stürze auch wieder abzubauen. Und bis zu 11.000 ZuschauerInnen kommen dafür in die Arena von Tarragona. Finde ich sehr spannend.
0: Ja, vor allem, das ist ja richtig akrobatische Höchstleistungen.
2: Auf jeden Fall.
0: Es empfiehlt sich, das mal zu googeln. Und anscheinend kommt nicht jeder unfallfrei darunter, hast du auch erzählt, ne, Sarah?
2: Nee, sah nicht so aus.
0: Okay, aber danke euch beiden für eure News. Auf Max Neo jetzt ganz neu. I'm Fine von Blackstone Cherry.

0: 3:15, ihr hört die Max Neo Auszeit. Stellt euch vor, ihr taucht unter die Wasseroberfläche und plötzlich wird es ganz still. Um euch herum schwimmen bunte Fische, Korallen bewegen sich in der Strömung und überall entdeckt ihr neues Leben. Ihr seid für einen Moment Teil einer anderen Welt. Ja, ich habe vor Ewigkeiten selbst meinen Tauchschein gemacht, daher weiß ich auch, wie gefährlich Tauchen aber auch sein kann. Meine Max Neo Kollegin Sarah geht auch tauchen und gibt uns jetzt einen Einblick, was man genau beachten muss und wie wichtig eine gute Ausbildung ist. Hallo Sarah.
1: Hallo, hallo.
0: Ja, wenn man tiefer taucht, steigt der Wasserdruck immer weiter an. Dadurch können zum Beispiel das Mittelohr oder die Lunge betroffen sein. Welche Risiken gibt es beim Tauchen denn dann noch?
1: Ja, genau. Also ein wichtiges Risiko ist das Barotrauma, also eine Verletzung durch Druckunterschiede. Außerdem kann bei einem zu schnellen Auftauchen die Dekompressionskrankheit entstehen. Dabei können sich durch den Druckabfall Stickstoffblasen im Körper bilden. Auch Strömungen, schlechte Sicht oder eine Panikreaktion können gefährlich werden. Deshalb ist eine sehr gute Ausbildung beim Tauchen sehr wichtig.
0: Ja, du hast gerade die Ausbildung angesprochen. Wenn man jetzt selbst tauchen lernen möchte, kann man ja nicht einfach so eine Tauchflasche nehmen und loslegen. Mhm. Ist immer so dieses naive Denken. Wo kann man denn seinen Tauchschein machen und was lernt man da eigentlich?
1: Ja, also das stimmt, das geht auf jeden Fall nicht. Also in Deutschland gibt es verschiedene Organisationen, die eine Tauchausbildung anbieten. Ich zum Beispiel bin bei SUB angemeldet. Das ist eine weltweite Tauchschule einfach. Es ist wichtig zu lernen, wie man unter Wasser zum einen kommuniziert und miteinander umgeht. Dazu gibt es verschiedene Handzeichen wie okay, Baranzahl oder abtauchen, auftauchen. Was auch eine wichtige Rolle spielt, ist natürlich deine Ausrüstung, also das Abaufbauen, denn daran hängt am Ende dein Leben.
0: Und das fand ich tatsächlich immer so gruselig beim Tauchen, weil ich so, oh Gott, wenn ich jetzt was falsch mache, dann sterbe ich. Ist nicht passiert offensichtlich, aber nicht nur die Ausrüstung ist wichtig, sondern auch der Umgang mit den Tieren. Wie verhält man sich denn, wenn plötzlich dann ein Hai oder ein anderes großes Tier auf einen zuschwimmt?
1: Ja, also das ist eigentlich echt eine sehr gute Frage, aber viele Taucher machen sich darum, denke ich mal, zu viele Gedanken. Also das Wichtigste ist einfach ruhig zu bleiben und die Situation abzuschätzen. Meistens kommen die Tiere nur, um Hallo zu sagen und wollen einfach mal schauen, so was bei dir los ist. Doch falls es dazu kommt, dass Haie anfangen, Kreise zu drehen und zu nahe kommen, ist es wichtig, zusammen zu bleiben als Gruppe und langsam aufzutauchen. Am Ende des Tages sind wir natürlich die Gäste und müssen uns dementsprechend auch so verhalten.
0: Ich liebe diese Videos tatsächlich, wo man sagt, ja, pass nicht die Natur an und dann kommt die Natur und toucht dich an. Ah, so ein Traum, so kommt so ein Oktopus und macht so Batsch.
1: Ja.
0: Aber Tauchen ist alles in einem ein sehr cooles Hobby, das aber natürlich auch gefährlich sein kann. Mehr Infos zum Tauchen findet ihr unter anderem unter SUB oder subinternational.com. Danke dir, Sarah, für die Infos.
1: Gerne schön.
0: Auf Max Neo jetzt, Waiting to Know von Deathlands featuring Military Gun.

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1: Im Studio Daniel Schüttinger. Guten Tag. Die deutsche Elektroindustrie hat im August deutlich mehr Aufträge bekommen. Nach Angaben des Branchenverbandes ZVEI ist der Auftragseingang im Vergleich zum Vorjahr um 17% gestiegen. Ein Grund dafür ist der weltweite Boom rund um künstliche Intelligenz und der damit verbundene Ausbau von Rechenzentren. Davon profitieren viele Unternehmen der Elektrobranche, etwa bei Stromversorgung, Kühlung und Technik. Laut dem IFO-Institut könnte die bessere Auftragslage zunächst den Stellenabbau in der Branche stoppen. Hält die Entwicklung an, könnten später auch wieder neue Arbeitsplätze entstehen. Russland hat die ukrainische Hauptstadt Kiew in der Nacht erneut massiv angegriffen. Nach ukrainischen Angaben sind dabei 2 Menschen ums Leben gekommen. In den frühen Morgenstunden sind zahlreiche Explosionen zu hören gewesen. Unter anderem sind laut Bürgermeister Vitali Klitschko Lagerhallen getroffen worden. Zuvor hatte Russland der Ukraine vorgeworfen, einen Öltanker im Schwarzen Meer nahe der annektierten Krim angegriffen zu haben. An Bayerns Hochschulen starten im Wintersemester deutlich mehr junge Menschen ins Studium. Nach ersten Zahlen des Landesamts für Statistik werden knapp 70.000 Erstsemester erwartet, etwa 20% mehr als im Vorjahr. Besonders stark ist der Anstieg an den Universitäten. Dort gibt es rund ein Drittel mehr Studienanfänger. Ein Hauptgrund ist die Umstellung von G8 auf G9 und der dadurch größere Abiturjahrgang 2026. Insgesamt bleibt die Zahl der Studierenden in Bayern mit gut 400.000 aber fast unverändert. Die bayerischen Hochschulen sind letzte Woche ins Wintersemester gestartet. Die Universitäten starten kommenden Montag mit den Vorlesungen. In der Fußball Nations League hat gestern Abend Spanien zu Gast gegen Kroatien mit 2:1 gewonnen. Für die amtierenden Weltmeister hat Mikel Merino beide Tore geschossen. Auch die englische Fußballnationalmannschaft war gestern erfolgreich. Die Three Lions haben ihr Heimspiel gegen Tschechien mit 3:0 gewonnen. Hier war Harry Kane mal wieder Spieler des Spiels. Moritz Einzel berichtet.
2: 2 Tore und 1 Vorlage. Harry Kane einmal mehr outstanding für Thomas Tuchels Engländer. Beim 3:0 gegen die Tschechen absolvierte Kane sein 125. Länderspiel. Er ist nun geteilter Rekordnationalspieler zusammen mit dem legendären Torhüter Peter Shilton. In derselben Nations League-Gruppe verlor Kroatien knapp mit 1:2 gegen Weltmeister Spanien, rehabilitierte sich aber für das desaströse 0:7 gegen England vor ein paar Tagen.
1: Das waren die Max Neo Nachrichten. Die nächsten Nachrichten gibt es in einer Stunde.
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3: Wir haben sonnige 22 Grad. Im Laufe des Tages können sich zwar noch ein paar Wolken dazu gesellen, bei Höchstwerten von bis zu 24 Grad, aber es bleibt überwiegend sonnig. Gegen Abend sieht es dann zu bei Werten um die 17 Grad. Morgen sieht es dann schon wieder anders aus. Da kann es auch zeitweise zu Regen kommen, bei Werten zwischen 13 und 15 Grad.
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3: Hier ist gerade nichts los und ihr habt freie Fahrt.
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3: In Nürnberg in der Liegnitzer Straße, in der Lauf am Holzstraße, Würzburger Straße, Innere Kramer-Klett-Straße und in der Ziegelsteinstraße. Außerdem blitzt es in Erlangen auf der Ratsberger Straße. Falls ihr noch was gesehen habt, Staus oder Blitzer, dann klingelt einfach durch oder schreibt uns eine WhatsApp. Die Nummer ins Studio, das ist die 0911 810 9000 oder schreibt uns auch gerne über die Max Neo App. Damit wünsche ich euch eine gute, aber vor allem auch sichere Fahrt.
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3: Mit Tina Halle und Hallöchen an diesem frühen Nachmittag hier auf Max Neo. Eine Liebe, die zwar irgendwie echt ist, aber trotzdem nicht funktionieren kann. Darum geht es unter anderem in Lottes neuen Album mit dem kreativen Namen Lotte. Lotte könntet ihr unter anderem durch dieses Feature mit Max Giesinger kennen.
4: Auf

Jetzt ist Lotte gerade auf Selbstfindungsphase und wie die klingt, das hört ihr gleich bei unserem Max Neo Album der Woche. In die Stunde starten wir mit Schütze und Versprechen. Ich wünsche euch einen wundervollen Mittag.

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1: Ihr hört die Max-Neo-Auszeit mit Tina. Eine Mischung aus Ausbruchsstimmung und Melancholie. Das ist das neue Album von Lotte.
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1: Und das trägt den einfallsreichen Namen Lotte. Der Sound erinnert dabei an Dream Pop aus den 60ern und 70er Jahren, aber keine Angst, es bleibt trotzdem modern. In der poppigen Nummer Traumpolizei besingt Lotte eine Liebe, die sich eigentlich richtig anfühlt, aber trotzdem nicht funktionieren kann. Zwei Menschen, die sich lieben und vielleicht sogar perfekt zusammenpassen würden, aber trotzdem gibt es etwas, das zwischen ihnen steht. Die Geschichte erinnert an Bonnie und Clyde. Zwei, die sich gegen den Rest der Welt stellen wollen, aber am Ende trotzdem nicht einfach frei zusammen sein können.
3: So in meiner Vorstellung ist die Traumpolizei, die schon so richtig unterwegs mit so Blaulicht und so Uniform. Und dann die beiden, die verfolgt werden und die eigentlich nicht zusammen sein sollten oder wie auch immer, was auch immer verbrochen haben, werden halt so gesucht, so wie so Bonnie und Clyde. Und sind so die ganze Zeit auf der Flucht davor und wissen eigentlich, es wäre schlauer, dich zu trennen, weil alleine wird man vielleicht nicht so schnell erkannt.
1: Aus unserem Album der Woche, Lotte von Lotte, Traumpolizei.

hier, ihr hört die Max Neo Auszeit. Cornwall in England. Da spielen nicht nur die Romane und Filme von Rosamunde Pilcher, sondern da hat auch der Sänger James Arthur einen der schönsten Abende dieses Sommers verbracht. Er ist nämlich bei einem großen Open-Air-Konzert in Cornwall aufgetreten und er hat Gänsehaut bekommen, als zehntausende Menschen mit ihm einen seiner Hits gesungen haben.

habt das Lied vielleicht erkannt. Heute vor genau 10 Jahren war James Arthur damit die Nummer 1 in England. Und deswegen auf Max Neo jetzt Say You Won't Let Go von James Arthur.

0: ihr hört die Max Neo Auszeit. Seid ihr eigentlich gerne in der Stadt unterwegs? Also egal, ob zum Shoppen, Essen gehen oder einfach nur Freunde treffen. Aber vielleicht hattet ihr da auch schon mal den Gedanken, hier fehlt doch irgendetwas. Ja, deswegen haben wir mal bei euch nachgefragt.
1: Mir fehlt eigentlich gar nichts an der Innenstadt. Sie ist lebendig, sie ist schön, sie ist sauber. Also ich gehe gerne in die Innenstadt.
2: Oh, ich kann das schlecht sagen, ich bin nicht von hier. Ich glaube, mehr Parkplätze für Autos.
3: Eine schöne Shoppingläden. Gastronomie fehlt. Am meisten eigentlich Läden, die interessant sind. Also nicht so Billigdinger, sondern irgendwie was Exklusiveres, ja. Sehr schön.
4: Viel Grün und Bäume.
5: Zu wenig Mülltonnen. Es ist überall dreckig. Es ist ja Wahnsinn.
6: Mehr Läden, größere Läden, auch mehr Sitzmöglichkeiten. Und ich finde, es sind zu viele Dönerbuden da.
0: Also, ich bin tatsächlich hauptsächlich in der Stadt, wenn ich ins Kino gehe. Und da finde ich, hat Nürnberg eine echt gute Auswahl. Aber Parkplätze, da schließe ich mich an, das ist teilweise echt teuer zu parken. Und man findet auch sehr schlecht Parkplätze. Irgendwas außerhalb, wo man mit der U-Bahn schnell reinfahren kann, wäre auch schon mal ganz nett. Aber vielleicht ist das bei euch ja anders oder ihr habt andere Vorschläge. Schreibt uns die gerne per WhatsApp an die 0911 810 9000. Und damit verabschiede ich mich auch schon wieder. Gleich gibt's das Nachrichtenupdate mit meinem Kollegen Daniel. Ich sag tschüss mit Ö, eure Tina.
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1: Im Studio Daniel Schüttinger. Guten Tag. Die Gewinner des Nobelpreises in der Kategorie Chemie sind heute bekannt gegeben worden. Ausgezeichnet werden der Japaner Kenzo Soai und der 96-jährige Franzose Henri Cargan. Sie werden gleichermaßen für die Entdeckung von nichtlinearen Effekten und für die Autokatalyse in der asymmetrischen organischen Synthese ausgezeichnet. Für Chemiker soll diese Entdeckung entscheidend gewesen sein, um die Grundlagen für die Herstellung von speziellen Arzneimitteln zu entwickeln. Gute Nachrichten für den öffentlichen Nahverkehr in Nürnberg Südwesten. Der Ausbau der U-Bahn-Linie U3 Richtung Gebersdorf biegt langsam auf die Zielgerade ein. Nachdem die Tunnel- und Roharbeiten bereits erfolgreich abgeschlossen wurden, läuft im Nürnberger Untergrund mittlerweile der Innenausbau auf Hochtouren. Max Neo-Redakteurin Sarah Raschig mit den Details zum aktuellen Stand der Megabaustelle.
2: Rund 2 Kilometer ist das neue Teilstück lang, das die U3 künftig von Großreuth bis zur Endstation in Gebersdorf erweitert. Mit den 2 neuen Bahnhöfen wächst das Nürnberger U-Bahn-Netz damit auf insgesamt 51 Stationen an. Derzeit arbeiten die Gewerke unter der Erde intensiv am Gleisbau sowie an der hochkomplexen Leit- und Elektrotechnik. Immerhin soll die U3 auch auf den neuen Streckenabschnitt komplett fahrerlos rollen. Am Endbahnhof in Gebersdorf entsteht zudem ein großer Busbahnhof für optimales Umsteigen. Beim Zwischenstopp in Kleinreuth wird zeitgleich ein völlig neues Wohnviertel für rund 2500 Menschen angebunden. Insgesamt kostet das Großprojekt rund 205 Millionen Euro. Mehr als die Hälfte dieser Summe übernehmen der Bund und der Freistaat Bayern. Wenn alles nach Plan läuft, können die Züge Anfang 2027 offiziell Fahrgäste befördern.
1: Im Nürnberger Stadtteil St. Leonhard in der Nähe der Skateanlage ist am Sonntag ein 19-Jähriger von 2 Männern beraubt und schwer verletzt worden. Der junge Mann befindet sich noch im Krankenhaus, stehe aber nicht mehr in akuter Gefahr. Die Nürnberger Kriminalpolizei hat dazu gestern 2 Verdächtige lokalisiert und festgenommen. Polizeisprecher Michael Petzold mit den Einzelheiten.
3: In dem Fall ist jetzt eigentlich erstmal der schnelle Ermittlungserfolg hervorzuheben, so dass wir nach der Tat, in der praktisch der 19-Jährige von zunächst Unbekannten massiv körperlich geschlagen wurde und erhebliche Verletzungen erlitt, dass wir jetzt nach relativ kurzer Zeit 2 Tatverdächtige ermitteln konnten. Das ist ein 17-Jähriger und ein 18-Jähriger und beide konnten wir jetzt gestern Abend festnehmen und die werden heute im Ermittlungsrichter eben zur Prüfung der Haftfrage vorgeführt.
1: Die deutsche U21-Fußballnationalmannschaft hat gestern ihr Spiel gegen Georgien mit 2:0 gewonnen. Durch den Sieg in Bielefeld hat sich das Team offiziell für die U21-Europameisterschaft im nächsten Sommer qualifiziert. Das Turnier wird in Albanien und Serbien stattfinden. Das waren die Max Neo Nachrichten. Die nächsten Nachrichten gibt es in einer Stunde.
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1: Im Studio Daniel Schüttinger. Guten Tag. Die Gewinner des Nobelpreises in der Kategorie Chemie sind heute bekannt gegeben worden. Ausgezeichnet werden der Japaner Kenzo

0: Soai und der 96-jährige Franzose Henri Cagan. Sie werden gleichermaßen für die Entdeckung von nichtlinearen Effekten und für die Autokatalyse in der asymmetrischen organischen Synthese ausgezeichnet. Für Chemiker soll diese Entdeckung entscheidend gewesen sein, um die Grundlagen für die Herstellung von speziellen Arzneimitteln zu entwickeln. Gute Nachrichten für den öffentlichen Nahverkehr in Nürnberg Südwesten. Der Ausbau der U-Bahn-Linie U3 Richtung Gebersdorf biegt langsam auf die Zielgerade ein. Nachdem die Tunnel- und Roharbeiten bereits erfolgreich abgeschlossen wurden, läuft im Nürnberger Untergrund mittlerweile der Innenausbau auf Hochtouren. Max-Neo-Redakteurin Sarah Raschig mit den Details zum aktuellen Stand der Megabaustelle.
1: Rund 2 Kilometer ist das neue Teilstück lang, das die U3 künftig von Großreuth bis zur Endstation in Gebersdorf erweitert. Mit den 2 neuen Bahnhöfen wächst das Nürnberger U-Bahn-Netz damit auf insgesamt 51 Stationen an. Derzeit arbeiten die Gewerke unter der Erde intensiv am Gleisbau sowie an der hochkomplexen Leit- und Elektrotechnik. Immerhin soll die U3 auch auf den neuen Streckenabschnitt komplett fahrerlos rollen. Am Endbahnhof in Gebersdorf entsteht zudem ein großer Busbahnhof für optimales Umsteigen. Beim Zwischenstopp in Kleinreuth wird zeitgleich ein völlig neues Wohnviertel für rund 2500 Menschen angebunden. Insgesamt kostet das Großprojekt rund 205 Millionen Euro. Mehr als die Hälfte dieser Summe übernehmen der Bund und der Freistaat Bayern. Wenn alles nach Plan läuft, können die Züge Anfang 2027 offiziell Fahrgäste befördern.
0: Im Nürnberger Stadtteil St. Leonhard in der Nähe der Skateanlage ist am Sonntag ein 19-Jähriger von 2 Männern beraubt und schwer verletzt worden. Der junge Mann befindet sich noch im Krankenhaus, stehe aber nicht mehr in akuter Gefahr. Die Nürnberger Kriminalpolizei hat dazu gestern 2 Verdächtige lokalisiert und festgenommen. Polizeisprecher Michael Petzold mit den Einzelheiten.
2: In dem Fall ist jetzt eigentlich erstmal der schnelle Ermittlungserfolg hervorzuheben, so dass wir nach der Tat, in der praktisch der 19-Jährige von so zunächst Unbekannten massiv körperlich geschlagen wurde und erhebliche Verletzungen erlitt, dass wir jetzt nach relativ kurzer Zeit 2 Tatverdächtige ermitteln konnten. Das ist ein 17-Jähriger und ein 18-Jähriger und beide konnten wir jetzt gestern Abend festnehmen und die werden heute im Ermittlungsrichter eben zur Prüfung der Haftfrage vorgeführt.
0: Die deutsche U21-Fußballnationalmannschaft hat gestern ihr Spiel gegen Georgien mit 2:0 gewonnen. Durch den Sieg in Bielefeld hat sich das Team offiziell für die U21-Europameisterschaft im nächsten Sommer qualifiziert. Das Turnier wird in Albanien und Serbien stattfinden. Das waren die Max-Neo-Nachrichten. Die nächsten Nachrichten gibt es in einer Stunde.
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1: Im Studio Daniel Schüttinger. Guten Tag. Der frühere Präsident des Bundesnachrichtendienstes August Hanning muss in Untersuchungshaft. Ein Ermittlungsrichter des Bundesgerichtshofs hat den Haftbefehl gegen den 80-Jährigen in Vollzug gesetzt. Hanning steht unter anderem unter Verdacht, geheime Informationen des Bundesnachrichtendienstes gekauft und teilweise weitergegeben zu haben. Die Bundesanwaltschaft ermittelt wegen geheimdienstlicher Agententätigkeit und versuchten Landesverrats. Auch Hannings früherer Büroleiter Manfred D. sitzt bereits in Untersuchungshaft. Gute Nachrichten für den öffentlichen Nahverkehr im Nürnberger Südwesten. Der Ausbau der U-Bahn-Linie U3 Richtung Gebersdorf biegt langsam auf die Zielgerade ein. Nachdem die Tunnel- und Rohbauarbeiten erfolgreich abgeschlossen wurden, läuft im Nürnberger Untergrund der Innenausbau auf Hochtouren. Rund 2 Kilometer ist das neue Teilstück lang, das die fahrerlose U3 künftig von Großreuth bis zur neuen Endstation in Gebersdorf erweitert. Nürnbergs

0: Oberbürgermeister Markus König zeigt sich zuversichtlich, was den Zeitplan angeht.
1: Also ich bin ja grundoptimistisch unterwegs und ich glaube, dass wir nächstes Jahr schaffen, diesen Probebetrieb auch mal am Laufen zu halten, dass wir sagen, okay, wir fahren schon mal. Aber mit Fahrgästen wird es dann Jahreswechsel 28 passieren und dann haben wir das hier in Gebersdorf angeschlossen. Man kann hier fahren, man lädt ja auch die Gäste aus Fürth-Land ein, aus Fürth hier das Auto stehen zu lassen und mit U-Bahn zu fahren. Und das ist das Ziel. Also ich bin optimistisch und wie es hier schon ausschaut, wir kriegen das hin.
0: In der Nähe des Münchner Flughafens könnte eine Raubkatze frei herumlaufen. Bei Oberding ist ein Tier gesichtet worden, das nach erster Einschätzung ein Puma sein könnte. Das Landratsamt Erding ruft die Menschen in der Gegend deshalb zur Vorsicht auf. Julia Wasilkow berichtet.
2: Woher die mögliche Raubkatze kommt und wo sie sich derzeit aufhält, ist noch völlig unklar. Von dem Tier gibt es nach Angaben des Landratsamts eine Aufnahme. Veröffentlicht wurde die bis jetzt aber nicht. Hinweise auf einen Zirkus in der Region gibt es jedenfalls auch nicht. Die Menschen in der Region sollen Hunde nicht freilaufen lassen und kleine Kinder nicht unbeaufsichtigt draußen spielen lassen.
0: Die deutsche U21-Fußballnationalmannschaft hat gestern ihr Spiel gegen Georgien mit 2:0 gewonnen. Durch den Sieg in Bielefeld hat sich das Team offiziell für die U21-Europameisterschaft im nächsten Sommer qualifiziert. Das Turnier wird in Albanien und Serbien stattfinden. Das waren die Maxneo-Nachrichten. Die nächsten Nachrichten gibt es in einer Stunde.
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1: Im Studio Daniel Schüttinger. Guten Tag. Der frühere Präsident des Bundesnachrichtendienstes August Hanning muss in Untersuchungshaft. Ein Ermittlungsrichter des Bundesgerichtshofs hat den Haftbefehl gegen den 80-Jährigen in Vollzug gesetzt. Hanning steht unter anderem unter Verdacht, geheime Informationen des Bundesnachrichtendienstes gekauft und teilweise weitergegeben zu haben. Die Bundesanwaltschaft ermittelt wegen geheimdienstlicher Agententätigkeit und versuchten Landesverrats. Auch Hannings früherer Büroleiter Manfred D. sitzt bereits in Untersuchungshaft. Gute Nachrichten für den öffentlichen Nahverkehr im Nürnberger Südwesten. Der Ausbau der U-Bahn-Linie U3 Richtung Gebersdorf biegt langsam auf die Zielgerade ein. Nachdem die Tunnel- und Rohbauarbeiten erfolgreich abgeschlossen wurden, läuft im Nürnberger Untergrund der Innenausbau auf Hochtouren. Rund 2 Kilometer ist das neue Teilstück lang, das die fahrerlose U3 künftig von Großreuth bis zur neuen Endstation in Gebersdorf erweitert. Nürnbergs Oberbürgermeister Markus König zeigt sich zuversichtlich, was den Zeitplan angeht.
2: Also ich bin ja grundoptimistisch unterwegs und ich glaube, dass wir nächstes Jahr es schaffen, diesen Probebetrieb auch mal am Laufen zu halten, dass wir sagen, okay, wir fahren schon mal. Aber mit Fahrgästen wird es dann Jahreswechsel 28 passieren und dann haben wir das hier in Gebersdorf angeschlossen. Man kann hier fahren, man lädt ja auch die Gäste aus Fürth-Land ein, aus Fürth hier das Auto stehen zu lassen und mit U-Bahn zu fahren. Und das ist das Ziel. Also ich bin optimistisch und wie es hier schon ausschaut, wir kriegen das hin.
1: In der Nähe des Münchner Flughafens könnte eine Raubkatze frei herumlaufen. Bei Oberding ist ein Tier gesichtet worden, das nach erster Einschätzung ein Puma sein könnte. Das Landratsamt Erding ruft die Menschen in der Gegend deshalb zur Vorsicht auf. Julia Wasilkow berichtet.

0: Woher die mögliche Raubkatze kommt und wo sie sich derzeit aufhält, ist noch völlig unklar. Von dem Tier gibt es nach Angaben des Landratsamts eine Aufnahme, veröffentlicht wurde die bis jetzt aber nicht. Hinweise auf einen Zirkus in der Region gibt es jedenfalls auch nicht. Die Menschen in der Region sollen Hunde nicht freilaufen lassen und kleine Kinder nicht unbeaufsichtigt draußen spielen lassen.
1: Die deutsche U21-Fußballnationalmannschaft hat gestern ihr Spiel gegen Georgien mit 2:0 gewonnen. Durch den Sieg in Bielefeld hat sich das Team offiziell für die U21-Europameisterschaft im nächsten Sommer qualifiziert. Das Turnier wird in Albanien und Serbien stattfinden. Das waren die Maxneo-Nachrichten um 5. Die nächsten Nachrichten gibt es noch in dieser Stunde in unserem Nachrichtenmagazin.
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1: Im Studio Daniel Schüttinger. Guten Tag. Der frühere Präsident des Bundesnachrichtendienstes August Hanning muss in Untersuchungshaft. Ein Ermittlungsrichter des Bundesgerichtshofs hat den Haftbefehl gegen den 80-Jährigen in Vollzug gesetzt. Hanning steht unter anderem unter Verdacht, geheime Informationen des Bundesnachrichtendienstes gekauft und teilweise weitergegeben zu haben. Die Bundesanwaltschaft ermittelt wegen geheimdienstlicher Agententätigkeit und versuchten Landesverrats. Auch Hannings früherer Büroleiter Manfred D. sitzt bereits in Untersuchungshaft.

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1: Im Studio Daniel Schüttinger. Guten Tag. Heute jährt sich der Hamas-Überfall vom 7. Oktober zum dritten Mal. Israel gedenkt heute den Opfern. Unter anderem haben Angehörige der Opfer um 6.29 Uhr israelischer Zeit am Gedenkort des Nova Musikfestivals eine Schweigeminute abgehalten. Zu dieser Uhrzeit hatte vor 3 Jahren der Anschlag begonnen. Bei den Angriffen an verschiedenen Standorten starben über 1.200 Menschen. Bei den darauffolgenden Attacken Israels auf Gaza wurden nach Hamas-Angaben mehr als 74.000 Menschen getötet. Die Gewinner des Nobelpreises in der Kategorie Chemie sind heute bekannt gegeben worden. Ausgezeichnet werden der Japaner Kenzo Soai und der 96-jährige Franzose Henri Cargan. Sie werden gleichermaßen für die Entdeckung von nichtlinearen Effekten und für die Autokatalyse in der asymmetrischen organischen Synthese ausgezeichnet. Für Chemiker soll diese Entdeckung entscheidend gewesen sein, um die Grundlagen für die Herstellung von speziellen Arzneimitteln zu entwickeln. Die Weltgesundheitsorganisation WHO hat nach dem möglichen Lungenpest-Todesfall in Russland ihre Hilfe angeboten. Laut dem WHO-Chef Tedros Adhanom Ghebreyesus stehe die Organisation mit den russischen Behörden in Kontakt, um bei der Aufklärung zu unterstützen. Hintergrund ist der Tod einer Mitarbeiterin eines Pestforschungsinstituts in Sibirien am vergangenen Freitag. Offizielle Angaben sprechen von einer Lungenentzündung von unbekannter Herkunft als Todesursache. Ein zweiter Mitarbeiter soll ebenfalls erkrankt sein. Russland hat die ukrainische Hauptstadt Kiew in der Nacht erneut massiv angegriffen. Nach ukrainischen Angaben sind dabei 2 Menschen ums Leben gekommen. In den frühen Morgenstunden sind zahlreiche Explosionen zu hören gewesen. Unter anderem sind laut Bürgermeister Vitali Klitschko Lagerhallen getroffen worden. Zuvor hatte Russland der Ukraine vorgeworfen, einen Öltanker im Schwarzen Meer nahe der annektierten Krim angegriffen zu haben.

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1: Im Studio Daniel Schüttinger. Guten Tag. An Bayerns Hochschulen starten im Wintersemester deutlich mehr junge Menschen ins Studium. Nach ersten Zahlen des Landesamts für Statistik werden knapp 70.000 Erstsemester erwartet. Etwa 20% mehr als im Vorjahr. Besonders stark ist der Anstieg an den Universitäten. Dort gibt es rund ein Drittel mehr Studienanfänger. Ein Hauptgrund ist die Umstellung von G8 auf G9 und der dadurch größere Abiturjahrgang 2026. Insgesamt bleibt die Zahl der Studierenden in Bayern mit gut 400.000 aber fast unverändert. Die bayerischen Hochschulen sind letzte Woche ins Wintersemester gestartet. Die Universitäten starten kommenden Montag mit den Vorlesungen. In der Nähe des Münchner Flughafens könnte eine Raubkatze frei herumlaufen. Bei Oberding ist ein Tier gesichtet worden, das nach erster Einschätzung ein Puma sein könnte. Das Landratsamt Erding ruft die Menschen in der Gegend deshalb zur Vorsicht auf. Julia Wasilkow berichtet.
2: Woher die mögliche Raubkatze kommt und wo sie sich derzeit aufhält, ist noch völlig unklar. Von dem Tier gibt es nach Angaben des Landratsamts eine Aufnahme. Veröffentlicht wurde die bis jetzt aber nicht. Hinweise auf einen Zirkus in der Region gibt es jedenfalls auch nicht. Die Menschen in der Region sollen Hunde nicht freilaufen lassen und kleine Kinder nicht unbeaufsichtigt draußen spielen lassen.
1: Die SPD-Bundestagsfraktion hat sich gestern Abend in Berlin zu einem Protestmarsch versammelt. Hintergrund ist die Wahl des AfD-Politikers Tobias Rausch zum Landtagspräsidenten in Sachsen-Anhalt. Am Bebelplatz, wo die Bücherverbrennung der Nationalsozialisten 1933 stattgefunden hat, endete der Marsch. Bei der gestrigen Wahl wurde Tobias Rausch mit mehr Stimmen gewählt, als AfD und BSW zusammen haben. Die SPD vermutet, die übrigen Stimmen kämen von der CDU. Die deutsche Elektroindustrie hat im August deutlich mehr Aufträge bekommen. Nach Angaben des Branchenverbandes ZVEI ist der Auftragseingang im Vergleich zum Vorjahr um 17% gestiegen. Ein Grund dafür ist der weltweite Boom rund um künstliche Intelligenz und der damit verbundene Ausbau von Rechenzentren. Davon profitieren viele Unternehmen der Elektrobranche, etwa bei Stromversorgung, Kühlung und Technik. Laut dem IFO-Institut könnte die bessere Auftragslage zunächst den Stellenabbau in der Branche stoppen. Hält die Entwicklung an, könnten später auch wieder neue Arbeitsplätze entstehen.

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1: Im Studio Daniel Schüttinger. Guten Tag. Im Nürnberger Stadtteil St. Leonhard in der Nähe der Skateanlage ist am Sonntag ein 19-Jähriger von zwei Männern beraubt und schwer verletzt worden. Der junge Mann befindet sich noch im Krankenhaus, stehe aber nicht mehr in akuter Gefahr. Die Nürnberger Kriminalpolizei hat dazu gestern zwei Verdächtige lokalisiert und festgenommen. Polizeisprecher Michael Petzold mit den Einzelheiten.
2: In dem Fall ist jetzt eigentlich erstmal der schnelle Ermittlungserfolg hervorzuheben, so dass wir nach der Tat, in der praktisch der 19-Jährige von zunächst Unbekannten massiv körperlich geschlagen wurde und erhebliche Verletzungen erlitt, dass wir jetzt nach relativ kurzer Zeit zwei Tatverdächtige ermitteln konnten. Das ist ein 17-Jähriger und ein 18-Jähriger.
1: Gute Nachrichten für den öffentlichen Nahverkehr in Nürnberg Südwesten. Der Ausbau der U-Bahn-Linie U3 Richtung Gebersdorf biegt langsam auf die Zielgerade ein. Nachdem die Tunnel- und Roharbeiten bereits erfolgreich abgeschlossen wurden, läuft im Nürnberger Untergrund mittlerweile der Innenausbau auf Hochtouren. Max Neo-Redakteurin Sarah Raschig mit den Details zum aktuellen Stand der Megabaustelle.
3: Rund 2 Kilometer ist das neue Teilstück lang, das die U3 künftig von Großreuth bis zur Endstation in Gebersdorf erweitert. Mit den 2 neuen Bahnhöfen wächst das Nürnberger U-Bahn-Netz damit auf insgesamt 51 Stationen an. Derzeit arbeiten die Gewerke unter der Erde intensiv am Gleisbau sowie an der hochkomplexen Leit- und Elektrotechnik. Immerhin soll die U3 auch auf den neuen Streckenabschnitt komplett fahrerlos rollen. Am Endbahnhof in Gebersdorf entsteht zudem ein großer Busbahnhof für optimales Umsteigen. Beim Zwischenstopp in Kleinreuth wird zeitgleich ein völlig neues Wohnviertel für rund 2500 Menschen angebunden. Insgesamt kostet das Großprojekt rund 205 Millionen Euro. Mehr als die Hälfte dieser Summe übernehmen der Bund und der Freistaat Bayern. Wenn alles nach Plan läuft, können die Züge Anfang 2027 offiziell Fahrgäste befördern.

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1: Im Studio Daniel Schüttinger. Guten Tag. Abschied von einer Legende. Zumindest auf Nationalmannschaftsebene. Fußballstar Lionel Messi, Weltmeister von 2022, hat in der Nacht sein letztes Spiel für die argentinische Fußballnationalmannschaft bestritten. Die Partie gegen Benin ist 3:0 geendet. Moritz Einzel mit den Details.
2: Es wurde hochemotional im Estadio Monumental in Buenos Aires. In der 10. Minute wurde das Freundschaftsspiel Argentiniens gegen Benin unterbrochen. Standing Ovations für Messi, die große Nummer 10. La Pulga war dann beim 3:0-Erfolg an allen drei Treffern beteiligt. Den letzten machte er selbst per Elfmeter. Sein 126. Tor für die Albiceleste, von der sich Messi nach 21 Jahren und 208 Länderspielen verabschiedet hat.
1: In der Fußball Nations League hat gestern Abend Spanien zu Gast gegen Kroatien mit 2:1 gewonnen. Für die amtierenden Weltmeister hat Mikel Merino beide Tore geschossen. Auch die englische Fußballnationalmannschaft war gestern erfolgreich. Die Three Lions haben ihr Heimspiel gegen Tschechien mit 3:0 gewonnen. Hier war Harry Kane mal wieder Spieler des Spiels. Moritz Einzel berichtet.
2: 2 Tore und eine Vorlage. Harry Kane einmal mehr outstanding für Thomas Tuchels Engländer. Beim 3:0 gegen die Tschechen absolvierte Kane sein 125. Länderspiel. Er ist nun geteilter Rekordnationalspieler zusammen mit dem legendären Torhüter Peter Shilton. In derselben Nations League-Gruppe verlor Kroatien knapp mit 1:2 gegen Weltmeister Spanien, rehabilitierte sich aber für das desaströse 0:7 gegen England vor ein paar Tagen.
1: Die deutsche U21-Fußballnationalmannschaft hat gestern ihr Spiel gegen Georgien mit 2:0 gewonnen. Durch den Sieg in Bielefeld hat sich das Team offiziell für die U21-Europameisterschaft im nächsten Sommer qualifiziert. Das Turnier wird in Albanien und Serbien stattfinden. Das war das Max Neo Nachrichtenmagazin. Viel Spaß mit dem weiteren Programm auf Max Neo.

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1: Hi, ihr geht gerne auf Konzerte, wollt auch mal Neues entdecken und die Nürnberger Musikszene kennenlernen? Dann ist unsere Regionalsendung Metropol Sound genau das Richtige für euch. Wir spielen euch zum einen in dieser Sendung nur Songs von regionalen MusikerInnen und zum anderen stellen wir euch in dieser Sendung eine regionale Band oder lokale MusikerInnen genauer vor. Diesmal haben wir den wohl bestangezogensten Singer-Songwriter der Region zu Gast, nämlich Joschko aus Fürth. Mit ihm quatsche ich in dieser Stunde darüber, ob Social Media für MusikerInnen wichtig ist, was seine Lieblingsorte in Fürth sind und welches Café eine wichtige Rolle für sein aktuelles Album spielt. Und natürlich geht es auch viel um seine Musik.

0: Er mischt Pop-Rock mit Singer-Songwriter-Folk und kommt aus Fürth. Joschko feiert dieses Jahr 10-jähriges Bühnenjubiläum und hat vor kurzem sein zweites Album Past and Presence All at Once rausgebracht und ist jetzt hier bei Max Neo zu Gast. Hi Joschko.
1: Hallo, schön, dass ich da sein darf.
0: Schön, dass du da bist. Wie würdest du denn Past and Presence All at Once in einem Satz beschreiben?
1: Das ist ja mal gleich schwer zum Einstieg. Ich würde sagen, es ist Melancholie trifft auf Euphorie im Gitarrengewand.
0: Es ist zwar dein zweites Album, aber es ist dein erstes Studioalbum.
1: Das ist richtig, ja.
0: Warum?
1: Mein erstes Album kam ja 2019 raus, da war ich noch Student und es wäre auch eigentlich keine Option gewesen, das im Studio aufzunehmen. Deswegen habe ich das damals daheim aufgenommen und ich habe dann aber gemerkt, dass ich Songs habe, die ich nach meinem ersten Album geschrieben habe, wo ich wusste, dass ich da noch deutlich mehr rausholen kann, wenn die Produktion besser ist. Und ja, dann habe ich halt eben rumgefragt bei meinen Musikerfreunden und dann ja, wurde mir eben der Hubi empfohlen. Grüße gehen raus. Und ja, dann hatte ich auch ein bisschen mehr Geld und konnte das eben realisieren. Mein Ziel war eben dadurch halt eben auch einen klanglichen Verbesserungen oder eben den Sound besser zu machen und das ist glaube ich, eindrucksvoll gelungen.
0: Aber du hast nicht alle Instrumente selber eingespielt, oder?
1: Nee, also Gitarre und Gesang kommen von mir. Den Bass hat der Hubi eingespielt und die Drums der Bruder vom Hubi, der Air. Und die Keys hat der Klaus Becher eingespielt mit seiner Hammond-Orgel.
0: Jetzt sind wir schon so ein bisschen bei dem Thema Musikszene. Wie empfindest du denn so hier die Musikszene Nürnberg, Fürth, Erlangen so in der Region?
1: Also es ist so, dass ich mich vor allem eben in der Singer-Songwriter-Szene verwurzelt sehe. Das hat den Grund, dass ich da eigentlich auch halt angefangen habe. Finde ich, also die Szene vor allem ist sehr kollegial. Man schätzt sich sehr, man hilft sich. Den Rest der Szene, also gibt ja dann schon noch ein paar andere Bands, die jetzt eben halt wirklich Bands sind und nicht aus dem Singer-Songwriter-Tum irgendwie entwachsen sind. Die, ja, also ich kenne nur ein paar, mit denen bin ich gut befreundet. Also die Leute, die ich kenne, sind alle cool und stabil und ja, ich gehe auch gerne auf deren Konzerte. Also ich finde die Szene an sich natürlich sehr schön. Man könnte natürlich über die klassischen Sachen reden, die jede Szene wahrscheinlich noch braucht, aber der aktuelle Stand ist schon von den Leuten, die die Musik machen, auf jeden Fall sehr schön. Ja.
0: Also quasi so ein bisschen Unterstützung und Förderung könnte es vielleicht ein bisschen mehr vertragen.
1: Also halt eine Diversität ist da auch immer noch ein Thema. Finanzielle Unterstützung, wie gesagt. Wenn man jetzt sagen will, man möchte, sage ich mal, deutschlandweit oder global erfolgreiche Acts aus der Region, dann wird an der professionellen Produktion nichts vorbeiführen, um eben, sage ich mal, wettbewerbsfähig zu bleiben, weil es ein blödes Wort ist. Dafür haben aber vor allem halt aufstrebende Künstlerinnen, die halt, weiß was ich, Anfang 20 sind, die finanziellen Mittel nicht. Und da ist halt auch, mit den aktuellen Förderungen kommt man da leider auch nicht so weit. Also Geld braucht man halt leider immer.
0: Ja, du hast es ja auch vorhin erwähnt, als du Student warst, hast du ja auch zu Hause aufgenommen und jetzt hast du ja ganz andere Möglichkeiten.
1: Ja, es ist, wie gesagt, man braucht ja nicht eine komplette Studioproduktion, aber dass halt eben mal jemand Professionelles vielleicht drüber mischt und dass halt vielleicht ein vernünftiges Mikro verwendet wird. Das sind ja Minimalanforderungen und selbst die sind halt, sage ich jetzt mal, für eine Einzelperson schon schwer zu stemmen, wenn es halt eben keine Förderung gibt.
0: Dann hoffen wir, dass es vielleicht in der Zukunft sich irgendwann mal verbessert.
1: Ja, also, ja, ich möchte jetzt nicht zu politisch werden, aber bei dem aktuellen Kulturminister sehe ich da eher schwarz.
0: Wir spielen gleich den Song Anything Left aus deinem aktuellen Album. Worum geht's in dem Song?
1: Der Song ist entstanden nach einem langen Kneipenabend mit meinen Freunden. Also es hat sich so entwickelt zu einem sehr tiefsinnigen Gespräch. Der Song ist dann sehr schnell entstanden eigentlich. Es geht vor allem halt eben um Pläne, um Vertrauen und um eben, sag ich mal, um die Erinnerungen, die man zusammen erlebt hat, die quasi das Fundament dafür sind, dass man doch irgendwie noch frohen Mutes in die Zukunft schauen kann.
0: Ich spreche mit Joschko gleich noch darüber, welche Rolle Social Media für MusikerInnen spielt und über seinen nächsten Auftritt. Auf Max nehmen wir jetzt Joschko mit Anything Left.

0: Anything Left von Joschko im Max Neo Metropol Sound. Wir haben gerade schon drüber gesprochen, wie die regionale Musikszene so aussieht und auch über das aktuelle Album von Joschko. Jetzt habe ich ein kleines Spiel für dich, Joschko. Ja. Auf Instagram lädst du ja immer wieder so Videos hoch, die du damit beginnst, dass du erzählst, dass du seit 5 Jahren kein Alkohol mehr trinkst. Ja. Und in einem deiner Videos rankst du Spaßgetränke.
1: Ja.
0: Und ich dachte mir, wir machen jetzt auch ein kleines Ranking zusammen. Ich nenne dir jetzt insgesamt 5 verschiedene Bands.
1: Okay.
0: Und du musst sie auf Platz 1 bis 5 einsortieren.
1: Okay.
0: Aber ich verrate dir vorher nicht, welche Bands da noch kommen werden.
1: Ja.
0: Okay, wir starten mal. Und zwar Coldplay.
1: 5.
0: Arctic Monkeys.
1: 2.
0: Die Beatles.
1: Ja, die müssen auf die 1.
0: Oasis.
1: Ja, gut. Scheiße. Verdammt. Verflixt. Ja, also eigentlich müsste Oasis natürlich auf die 2, aber dann ist die 3 schon auch noch passabel.
0: Okay. Und als letztes Mando Diao.
1: Ja, 4.
0: Bist du zufrieden mit deinem Ranking?
1: Jein. Also die Arctic Monkeys sind schon auch eine sehr, sehr wichtige und gute Band, die ich sehr schätze. Aber jetzt, wenn ich ehrlich zu mir sein müsste, müssten die Arctic Monkeys wahrscheinlich auf 4, Oasis auf 2 und dann Mando Diao auf 3.
0: Gut.
1: Ja.
0: Ich habe es ja gerade schon erwähnt, dass du sehr regelmäßig auf Instagram Fotos und Videos hochlädst. Ja. Wie wichtig ist denn Social Media für dich als Musiker?
1: Ja, eigentlich gar nicht. Also das klingt jetzt vielleicht ein bisschen blöd, aber es ist eigentlich so, dass ich seit, was weiß ich, jetzt ungefähr 10 Jahren, glaube ich, auf Instagram bin und dass sich das schon einfach verändert hat. Auch die Art, vor allem die Art, wie man eben Musik konsumiert oder wie man sich informiert, vor allem über Musik. Und es ist halt einfach so, dass wenn man irgendwie wahrgenommen werden möchte, muss man halt eben sich auch irgendwie da positionieren auf Social Media. Also ich finde es einfach irre, was verlangt wird von einem Musiker, wo man jetzt sagt, okay, du hast jetzt ein Album, jetzt musst du jeden Tag ein Reel posten, mindestens eins, und dann musst du aber da noch hier ein Testreel hochballern und dann da noch irgendwie Fotos, aber bloß keine Fotos ohne Text, weil die kriegen dann auch keine Reichweite. Ich finde einfach, als Musiker oder Musikerin sollte man sich halt schon darauf beschränken, was man eigentlich ist, nämlich Musiker und halt eben eigentlich kein Content Creator oder Videoproduzent. Und ich finde den Vergleich, also stell mal vor, irgendwie Paul McCartney oder einer von den Gallaghers müsste irgendwie so ein Lip-Sync-Video machen. Also das ist ja irgendwie auch irgendwie blöd. Fan davon abgesehen, sind halt die Plattformen auch nicht mehr das, was sie mal waren. Also früher war Instagram, ja, hat nicht Meta gehört. Und ja, diese ganzen Konzerne sind jetzt, sag ich mal, auch nicht förderlich für einen demokratischen Wandel, den man vielleicht mal vollziehen sollte. Also es ist ein schwieriges Thema, aber es ist halt, wenn man nicht da ist, dann ist man halt nicht da. Man müsste vielleicht sich überlegen, dass man Wege findet, dass man eben auf analoge Art und Weise oder mit Newslettern eben irgendwie dafür sorgt, dass die Leute trotzdem irgendwie up to date bleiben. Aber es ist halt so, dass das man halt auch eben die große Masse mittragen müsste. Wenn man da jetzt alleine vorprescht, dann schreibt man halt wahrscheinlich auch irgendwo ins Nichts.
0: Das heißt, du hast für dich so ein bisschen so einen Mittelweg gefunden, nicht hier komplett alles zuzuballern, aber auch nicht präsent zu sein.
1: Ja, also ich versuche halt schon, das irgendwie im Rahmen zu halten. Ich meine, ich bin auch berufstätig und die Zeit ist halt einfach ein sehr limitierender Faktor. Und ich würde halt schon gerne die Zeit nutzen, um eben halt Musik zu machen. Und wenn ich dann eben was poste, dann sollte das schon irgendwie mit meinen Werten zumindest vertretbar sein. Deswegen halt eben auch das mit dem Antialkoholismus oder mit meinen Secondhand-Klamotten und so, das halt eben auch irgendwie die Nachhaltigkeit fördern soll. Ja, und halt eben irgendwie noch unterschwellig Werbung für meine Musik zu machen. Aber wie gesagt, früher hat man Bilder auf Instagram hochgeladen, weil sie schön waren. Heute lädt man halt irgendwie Sachen hoch, weil man Werbung für irgendwas machen möchte. Aber wenn man es halt selber ist, dann ist man halt trotzdem halt irgendwie Teil dieser ganzen Dauerwerbesendung.
0: Du hast es ja auch gerade nochmal angesprochen. Ich glaube, du hast ja auch 2021 deinen ersten nüchternen Song geschrieben.
1: Ja.
0: Der findet sich auch auf deinem aktuellen Album. Ja. Der heißt In Retrospect. Warum ist es dir denn wichtig, auch über das Thema Alkohol auf Social Media zu sprechen und auch das in den Songs zu thematisieren?
1: Ja, also in den Songs thematisiert wird es ja eigentlich nur in einem Song so richtig, auch wenn da das Wort Alkohol ja auch nicht vorkommt, bei Surrender to Begin. Mir persönlich ging es halt zu dem Zeitpunkt, als ich entschlossen habe, kein Alkohol mehr zu trinken, ging es mir halt einfach nicht gut. Und es ist halt so, dass vor allem halt auch in der MusikerInnen-Szene Alkohol schon einfach als selbstverständlich angesehen wird, komplett verharmlost wird, vielleicht sogar eher verherrlicht wird. Und ja, es ist ja nicht nur in der Musikszene so, also keine Ahnung. Ich habe neulich mal bei mir im Heimatmarktgemeinde hatte ich einen Auftritt und das ist halt eine der wenigen Veranstaltungen gewesen, die halt nicht mit dem Massenbesäufnis zusammenhängt. Also wenn du aufs Land rausgehst, ist halt irgendwie jede Veranstaltung irgendwie eine Kirchweih oder irgendwie ein Schützenfest und es geht halt immer nur darum, Alkohol zu trinken. Und ich finde, der Fokus sollte halt eher darauf liegen, dass man halt zusammenkommt. Und wenn man dann halt keinen Alkohol trinkt, dann trinkt man halt keinen Alkohol. Es ist halt auch einfach faktisch gesünder. Ja, deswegen möchte ich da halt eben Aufmerksamkeit schaffen, dass es eben auch ohne Alkohol geht und man trotzdem glücklich sein kann und auch Spaß haben kann.
0: Das heißt, in Surrender to Begin thematisierst du so ein bisschen das Thema Alkohol und den Umgang damit?
1: Ja, also der Song kam relativ zufällig zu mir und dann habe ich gewusst, jetzt wäre es mal Zeit, über dieses Thema zu schreiben. Es geht halt eben darum, dass es einfach normal sein kann, für sich selber Dinge zu entscheiden, die halt vielleicht nicht einer gesellschaftlichen Norm entsprechen. Also ich bin Mann, ich komme aus Franken, ich war Kellner, ich bin Musiker, ich spiele im Dorf einen Fußball und trinke keinen Alkohol. Und alle diese fünf Attribute würden eigentlich jetzt logischerweise davon ausgehen, dass ich Alkohol trinke und zwar nicht wenig. Und also man könnte auch ein schwuler Fußballer sein, das sollte auch selbstverständlich sein, aber ist es halt nicht. Und darum wollte ich eben in dem Song es auch so verpacken, dass es sich eben auch auf andere Themen übertragen lässt.
0: In den Song hören wir gleich rein. Wir sprechen gleich noch drüber, was für dich dieses Jahr und in der Zukunft noch so ansteht und was du vielleicht auch so gerne magst, auf der Bühne zu stehen. Vorher hört ihr auf Max Neo Joschko mit Surrender to Begin.

0: Surrender to Begin von Joshko im Max Neo Metropolsound. Und mit Joshko habe ich gerade schon drüber gesprochen, ob Social Media für MusikerInnen wichtig ist oder nicht. Und auch darüber, warum er auch Alkohol thematisiert, sowohl auf Social Media als auch in einem Song. Wenn man auf Spotify nach deinem aktuellen Album guckt, dann wird man es nicht finden, sondern nur die Songs als Singles. Wieso ist das so?
1: Ja, also Spotify ist erstmal jetzt aus der Sicht des Künstlers schon eher schlecht. Die Vergütung ist sehr schlecht. Also das meiste Geld bekommt halt Ed Sheeran, Taylor Swift und Drake wahrscheinlich. Ein bisschen geht noch was an Bad Bunny. Die Vergütung ist halt dem finanziellen Aufwand, den man für die Produktion der Lieder braucht, einfach nicht gerecht. Dann kann man noch über die Investitionen von Spotify selbst reden oder von deren CEOs, was wirklich auch eher moralisch verwerflich ist. Aber man hätte ja auch die KünstlerInnen davon bezahlen können zum Beispiel. Und ja, also ich finde, dass Streaming an sich auch dem Album einfach, dem Format Album an sich eben nicht gerecht wird. Deswegen habe ich mich eben dazu entschieden, das Album als physisches Exemplar oder eben auf Bandcamp zum Download als vollständiges Album anzubieten und dann eben die Songs als Singles auf Spotify nach und nach zu veröffentlichen, damit der Algorithmus auch zufrieden ist. Das war der Gedanke. Im Endeffekt ist es indirekt Kritik an dem größten Streaming-Portal oder eigentlich am Prinzip Streaming an sich, ja.
0: Du hast quasi gesagt, okay, du lädst die Singles hoch, weil es halt eben auch von so vielen genutzt wird, die Leute das dann auch anhören können.
1: Es ist im Endeffekt ja das Gleiche wie bei Social Media. Also wenn ich nicht auf Spotify bin, dann hört mich ja keiner. Also es ist ja faktisch so. Dann hören mich vielleicht halt ein paar Leute, die gern Schallplatten kaufen. Aber um jetzt zu sagen, ich bin ja jetzt nicht in der Position wie Neil Young, der sagen kann, ich nehme jetzt meine Musik von Spotify.
0: Ja. Und dann rennen alle in den Laden und kaufen die CD oder die Schallplatte.
1: Ja.
0: Ja, du hast ja in deinem Logo unter anderem auch den Turm vom Fürther Rathaus zu sehen. Was sind denn so deine Lieblingsorte in Fürth?
1: Ja, also ganz vorne natürlich die Gustavstraße. Ist einfach ein toller Ort. Viele Kneipen sind. Ich habe da ja auch lange gearbeitet in der Kaffeebohne. Bester Laden. Das ist ein toller Ort. Dann das Flüsse-Dreieck. Da fließen quasi die Rednitz und die Pegnitz zusammen zur Regnitz. Ja, es ist irgendwie ein magischer Ort. Also ich weiß nicht, es ist einfach schön da und auch halt dieses Symbolcharakter, dass da quasi der Kilometer Null ist, quasi immer ein Neuanfang. Für jedes Wassermolekül, das da durchfließt, ist irgendwie einfach sehr schön da. Und ja, ich habe auch mit meiner Bandkollegin ich habe noch eine andere Band, die heißt Hidden Bridges, habe ich auch einen Song über diesen Ort geschrieben, der ist Confluence. Und ja, da geht es auch ein bisschen drüber, warum der Ort so schön ist. Und der dritte Ort, boah, muss ich überlegen, gibt so viele schöne Orte in Fürth. Ja, weiß nicht, ob man die Gagalas-Quellen als solche kennt. Ich glaube, wie heißt sie denn? Heißt die Kleine Mainau oder so? Das ist eben so eine schwefelhaltige Heilquelle im Fürther Wiesengrund.
0: Ah, davon habe ich schon mal gehört. Ich weiß, glaube ich, auch theoretisch, wo die ist, aber ich war da noch nie.
1: Ja, also da war früher war der Fluss da gerade, wurde dann wieder renaturiert und da ums Eck ist quasi diese Gagalas-Quellen. Und da ist es sehr schön, es ist wie so ein kleines Einöd zwischen Autobahn und Uferstadt. Und ja, da hüpfen dann immer Hasen rum und ist auch wirklich eigentlich ganz schön gemacht da.
0: Du hast gerade auch schon die Kaffeebohne genannt, wo du auch jahrelang gekellnert hast. Die war, glaube ich, auch wichtig für deinen Albumtitel, wenn ich das richtig gelesen habe, oder?
1: Ja, Albumtitel, ja, also mir ist der Weg Name auf dem Weg zur Arbeit eingefallen. Der erste Song des Albums heißt ja Home Without Bed und ist eine Hommage an die Kaffeebohne. Ich habe der Kneipe sehr viel zu verdanken, deswegen kann man schon sagen, dass die schon auch irgendwie in dem Album da ihren Platz hat.
0: Wir haben jetzt schon sehr viel auch so ein bisschen darüber gesprochen, was du so in Songs thematisierst, wie zum Beispiel einmal eben der Alkohol oder jetzt hier Kaffeebohne. Was ist dir denn generell so wichtig, wenn du Songs schreibst?
1: Also wichtig ist mir eigentlich hauptsächlich, dass ich ein Gefühl transportiere, das ich in dem Moment habe, wenn ich den Song schreibe. Ob das jetzt über die Melodie ist oder über den Text, das ist erstmal zweitrangig. Da ist ja Noel Gallagher, glaube ich, auch ein gutes Beispiel, der immer sagt hat, if it's a good song, it's a good song. Und das ist schon mein Anspruch, natürlich gute Songs zu schreiben. Und ob der Song jetzt gut ist, weil die Melodie fantastisch ist oder weil der Text besonders tiefgründig ist oder irgendwas anderes in dem Song besonders ist, ist in dem Fall eigentlich egal. Es ist selten, dass ich mir ein Thema rauspicke, wo ich sage, darüber schreibe ich jetzt einen Song. Das kommt dann eigentlich eher beim Schreiben.
0: Die Muse küsst dich.
1: Sozusagen, ja. Sam Fender hat, glaube ich, mal gesagt, oder hat, glaube ich, auch Noel Gallagher zitiert, ich weiß es nicht. Es ist ein bisschen wie Fischen gehen, Songwriting. Irgendwann beißt halt mal einer an.
0: Das ist ein schönes Bild.
1: Ja, finde ich auch.
0: Du hattest dieses Jahr schon sehr viele Auftritte, vor allem hier auch in der Region. Was magst du denn bei Auftritten am meisten? Also was macht dir da am meisten Spaß?
1: Ja, also es ist halt vor allem, dass Leute zusammenkommen. Ich glaube, das ist vor allem halt in der aktuellen Zeit, wo Menschen immer weniger Zeit haben, weil sie halt eben lang arbeiten müssen oder was weiß ich, eben halt wenig Zeit haben, zusammenzukommen und dann eben einen Ort zu schaffen, wo man sich halt mal vielleicht nicht über die Arbeit oder irgendwelche Verpflichtungen nachdenkt, sondern dass halt einfach eben Leute zusammenkommen und hier sogar auch meine Musik hören wollen oder müssen. das finde ich dann besonders schön und ja, eben halt auch Leuten vielleicht ein paar neue Gedankenanstöße mitzugeben. Und halt eben für mich selbst eben auch halt auch mal sich voll in die Musik fallen zu lassen.
0: Und das können wir erleben, zum Beispiel am Samstag, den 24. Oktober beim Kneipenfestival Bar Rotation in Roth. Was können wir denn da von deinem Auftritt erwarten?
1: Viel. Also ich habe ja selber, wie gesagt, lang gekellnert. Ich weiß schon, glaube ich, welche Lieder oder welche Art von Songs man braucht in der Bar. Und da werde ich auf jeden Fall meine Setlist so drauf abstimmen, dass jeder eine gute Zeit hat.
0: Das klingt sehr gut. Das geht los ab 20 Uhr. Vorverkauf ist ab dem 9. Oktober. Tickets gibt's online für 10 Euro, an der Abendkasse für 12 Euro. Und zum Schluss noch die Frage, worauf können wir uns da freuen von dir?
1: Ja, also wir haben Ende des Jahres noch ein Abschlusskonzert mit meiner Band, also Jahresabschlusskonzert. Und im Motto 3x3 spielen wir zusammen mit den Trios Compadre und Jawmonks ein Triple-Trio-Abend in der Blackbox am 11.12. Die Blackbox ist in Nürnberg. Anfang Januar oder Mitte Januar ist dann mein Album komplett auf Spotify, ist dann quasi so der Abschluss von diesem Albumzyklus. Genau, und danach werden auf jeden Fall weiter Songs kommen, in welcher Art weiß ich noch nicht, aber ich bin auch schon dabei. Ja, also ich habe auf jeden Fall genug Songs, die müssen dann noch ein bisschen aufgenommen oder ein bisschen verfeinert werden, aber es wird dann auf jeden Fall weitergehen. Die werden wahrscheinlich ein bisschen akustischer, ein bisschen analoger als jetzt das Album, das ja schon sehr elektrisch und ja durchproduziert ist. Das wird vielleicht ein bisschen mehr ja reduzierter, ein bisschen akustischer, aber kann sich auch noch ändern.
0: Da dürfen wir gespannt bleiben. Vielen Dank für das Interview, Joschko.
1: Sehr gerne, vielen Dank, dass ich da sein durfte.
0: Sehr gerne. Und wir haben gerade schon über den Song Home Without Bed gesprochen. Und den hört ihr jetzt hier auch auf Max Neo im Metropol Sound.

hört den Max Neo Metropol Sound mit Lena. Hi! Hier in unserer Regionalsendung hört ihr eine Stunde lang nur Songs von regionalen MusikerInnen. Und wir haben auch immer eine Band oder einzelne MusikerInnen aus der Region zum Interview da. Diesmal war Joschko zu Gast. Wenn ihr jetzt das Interview mit dem Fürther Singer-Songwriter verpasst habt, keine Angst. Wir laden euch die Interviews zum Nachhören auch immer auf unserer Webseite maxneo.de hoch. Das heißt, wenn ihr Lust habt, die lokale Musikszene zu entdecken, schaut mal auf unserer Webseite oder in der Maxneo-App vorbei. Da gibt's ganz viele Interviews, zum Beispiel mit der Newcomer-Band Carry Me Beyond, der Sophisticated Metal-Band Am I God oder mit der Schwabacher Liedermacher-Popband Hotel Paradies. Und damit verabschiede ich mich von euch. Also, ciao, macht's gut!

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1: Max Neo neu in der Playlist mit Sarah. Hier laufen die Songs, die euch vielleicht verändern werden. Neue Zeiten, neue Musik. Auch wenn wir uns manchmal wünschen, dass alles so bleibt, wie es ist, bleibt alles in Bewegung. Was hat sich bei euch in letzter Zeit getan? Schreibt es uns auf Instagram @radiomaxneo. Die Zeit und der Wunsch, dass manche Dinge einfach so bleiben, darum geht's auch in dem neuen Song von Jupiter Jones. Über den quatschen wir in wenigen Minuten. Also dranbleiben, laut lassen hier bei Max Neo. Und jetzt Gabriel Vittel mit Your Divine.

0: Sarah hier, ihr hört neu in der Playlist auf Max Neo. Ehrliche deutsche Texte, dafür sind Jupiter Jones bekannt. Musikalisch haben sie sich dabei nie auf eine Richtung festgelegt. Punk, Indie-Rock oder Pop, alles war dabei. 2002 wurde die Band in der Eifel gegründet. Es folgten Touren, Festivals und eigene Konzerte. 2017 dann die Auflösung. Vor 5 Jahren haben sie sich wieder gefunden. Heute sind sie zu zweit unterwegs. Jetzt ist ihr 12. Studioalbum Ich trag den Sarg, du trägst was Buntes rausgekommen und die erste Single daraus hört ihr jetzt auf Max Neo.
1: Moini und Gali Grü von Jupiter Jones. Wenn ihr jetzt dran bleibt, könnt ihr unsere neue Single Älter als die Steine hören. Deswegen bleibt mal dran. Wird sich lohnen. Bis dahin.

0: 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Neue Zeiten, neue Musik. Alles bleibt in Bewegung und manchmal bedeutet das auch raus aus dem Alltag, Kopf aus und einfach mal abschalten. Genau darum geht's auch in dem neuen Song von Die Lärmer. Der Titel Leicht sein bringt einfach beste Laune mit. Produziert wurde der Song von Dom Revinius, der unter anderem schon mit Größen wie Taylor Swift, Eminem und Alicia Keys gearbeitet hat. Im März gehen sie mit ihrem Album Wir sind am Leben auf Tour und bis dahin gibt's den aktuellen Song hier auf Max Neo.
1: Hi, hier ist Genie von den Lärmern und ihr hört auf eurem Lieblingsradiosender unsere neue Single Leicht sein.

0: Sarah hier, ihr hört neu in der Playlist auf Max Neo. Flugzeuge im Bauch. Für mich ist das gerade eine kleine Zeitreise. Die Version von Oli P. war zu meiner Zeit ein krasser Song. Und jetzt kommt der Hit wieder zurück, aber mit einem neuen Sound. Die Nürnberger Rockband Miloko hat sich den Klassiker geschnappt und daraus ihre ganz eigene Version gemacht. Ja, neue Zeiten, neue Musik. Und manchmal kommt etwas Altes zurück und klingt plötzlich neu.
1: Das ist ja ursprünglich von Herbert Grönemeyer. Oli P. hat ihn dann auch nochmal groß gemacht. Und ich habe ihm gesagt, boah, irgendwie glaube ich, dass das zu meiner Stimme passt, und habe die Jungs genervt. Und dann habe ich irgendwann das Go bekommen. Und dann haben wir gesagt, okay, das passt irgendwie auch zum Erik Krämer, ist von seiner Stimme. Und dann haben wir ihn angefragt und er hat auch gesagt, ey, das ist eine coole Nummer, lass uns das machen. Und das war voll schön, das ist auch unser erfolgreichster Song so bisher. Also ich liebe den und der zündet live unglaublich gut, weil halt jeder irgendwie den Refrain mitgrölen kann. Und
2: kennt jeder irgendwie halt, ja, egal woher er kommt, jeder kennt diesen Song halt und macht live unheimlich Spaß, ja.
0: Auch ich kenne natürlich diesen Song, ja, wie gesagt, ich habe vorhin eine kleine Zeitreise gemacht. Gib mir mein Herz zurück, du brauchst meine Liebe nicht. Aber was ihr definitiv braucht, ist die neue Version.
1: Servus Leute, hier ist der Tom von der Band Miloko und wir sind gerade bei Max Neo. Ihr hört jetzt unseren Song Flugzeuge im Bauch featuring Krämer. Ganz viel Spaß.
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0: Max Neo, neu in der Playlist mit Sarah. Neue Musik, Mine. Die Sängerin und Produzentin aus Remshalden hat ihren neuen Song Dunkel veröffentlicht. Darin geht's um Weltschmerz und um die Frage, warum Menschen Dinge tun, obwohl sie wissen, dass sie damit sich selbst oder anderen schaden. In einer Zeile heißt es, der Mensch weiß es besser und doch bringt er sich selber um. Musikalisch verbindet Mine Hip-Hop, Jazz und elektronische Musik und kreiert damit ihren ganz eigenen Sound. Auch für Dunkel hat sie eine ziemlich verrückte Idee.
1: Ich habe nämlich die Stimmen in halb so schneller Geschwindigkeit aufgenommen und sie dann vorgespult, damit sie etwas weird klingen und habe sie dann nochmal durch einen Stimmenimitator durchgeschoben und dadurch klingen die beiden Stimmen zusammen total strange und weird und mir gefällt das total gut und ich bin gespannt, was ihr dazu sagt.
0: Anfang November geht sie mit ihrem neuen Album Killer auf Tour. Am Freitag, den 6. November, kommt sie nach Erlangen ins E-Werk und bis dahin gibt's ihren Song hier auf Max Neo.
1: Hallo ihr da draußen, mein Name ist Mine und ihr hört jetzt meine neue Single und die heißt Dunkel.

0: Sarah hier, ihr hört neu in der Playlist auf Max Neo. Manchmal beginnen Veränderungen mit einer musikalischen Reise. Bei Zack hat diese Reise vor 6 Jahren angefangen mit seinem ersten Song More. Damals war der Münchner gerade mal 21 Jahre alt. In einem Studio, in einer Garage, zusammen mit einem Freund nahm er seine erste EP auf. Seitdem ist viel passiert. Er hat ausverkaufte Shows und füllt die Clubs. Jetzt gibt's neue Musik von ihm. Seine aktuelle Single heißt Shadow und darin geht's um ein ganz bestimmtes Gefühl.
1: In Shadows geht's um das Gefühl, am liebsten vor all seinen Ängsten und Unsicherheiten irgendwie wegzurennen. Auch wenn man am Ende bemerkt, dass das alles nicht ganz so einfach ist. Und ja, das ist eine kleine Hommage an dieses Gefühl.
0: Sein aktuelles Album heißt Life is Weird Sometimes. Ende November startet seine Tour. Anfang Dezember ist er sogar in München und bis dahin gibt's dieses Gefühl auf Max Neo.
1: Hi, Zack. Ihr hört meine neue Single.

Ihr Lieben, das war eine Stunde neu in der Playlist mit mir, Sarah. Neue Zeiten, neue Musik. Bleibt in Bewegung und vor allem bleibt offen im Herzen für neue Gedanken, neue Geschichten. Hoffentlich mit uns vom Max Neo. Euch noch viel Spaß mit unserem Programm und jetzt Elif mit Leb wieder.

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